Moin Moin allerseits und herzlich willkommen bei Backstage und bei einer neuen Oldie Jukebox. Mein Name ist Thorsten Schmidt und heute stecken Singles aus den frühen 60er Jahren in meiner Oldie Jukebox. Singles überwiegend aus England oder auch aus den USA. Und die erste Single, für die ich einen Groschen in meine Oldie Jukebox werfe, die ist eine deutsche London-Single von Fats Domino. Ooh, what a party.

Die Singles, die heute in meiner Oli-Jukebox drin sind, ja, das waren Hitsingles in den frühen 60ern. Die waren irgendwo in einer Hitparade platziert, in England oder in den USA oder auch in den Niederlanden, in Australien, in Kanada oder in Norwegen. Und wir hören die ersten fünf am Stück von Chubby Checker, von den Shewells, von Freddie Cannon, Del Shannon und Troy Schondell.

Troy Shondell, ja, der Name hat mir immer schon gut gefallen, auch wenn die großen Erfolge ausblieben. Troy Shondell gehörte in die Riege der Highschool-Rocker, allerdings eher in die zweite Liga. This Time war sein größter Hit mit Platz 6 in den USA, Platz 22 in England und Platz 4 in Norwegen. Die nächsten 5, das sind Songs von Johnny Burnett, Duane Eddy, Steve Lawrence von den Marcells und von Dion DiMucci.

Da hatten wir gleich zwei Nummer-1-Hits aus Amerika von den Marcells und von Dion. Beide Aufnahmen wurden zu Doo-Wop-Klassikern. Ein Klassiker, ein Evergreen, wurde auch Stand By Me von Ben E. King, Platz 4 in den USA. Und da steckt jetzt tatsächlich eine amerikanische Adco-Single in meiner Oldie-Jukebox, denn in Deutschland kam diese Aufnahme zunächst gar nicht in die Läden. Wir finden zwar einen Platz 2 in der deutschen Hitparade, das war aber erst 1986. Im Kinofilm Stand By Me war dieser Song zu hören und der Film brachte die Platte weltweit wieder in die Hitparaden, auch in Deutschland, bis auf Platz 2.

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1: In meiner Oldie-Jukebox stecken heute Singles aus den frühen 60er Jahren und das sind fast alle Singles aus England und den USA. Ja, doch, es ist auch die eine oder andere deutsche London-Single dabei. Zur letzten Interpretin, da wäre noch etwas nachzutragen. Das war Shay Cogan mit Mean to Me und das war ihr einziger Hit mit Platz 40 in den britischen Charts. Und ich habe mehrfach gelesen, Shay Cogan sei eine Schwester von Alma Cogan. Nein, das Internet ist geduldig, aber das stimmt nicht. Shay Cogan ist Amerikanerin und das ist auch nur ihr Künstlername. Eigentlich hieß sie Helen Coggins. Und Alma Cogan ist Engländerin und sie hieß eigentlich Alma Cohen. Also, definitiv waren die beiden keine Schwestern. Alma Cogan hören wir jetzt mit The Train of Love, Platz 27 in England.

0: Wenn man bei erfolgreichen Hits nach den Quellen sucht, dann stößt man auf so manches Rätsel. Der Bilbao-Song, den wir gerade von Andy Williams gehört haben, der stammt aus dem Musical Happy End von Elisabeth Hauptmann, Kurt Weill und Bertolt Brecht. Das Musical hatte 1929 in Berlin Premiere und wurde nach nur 7 Aufführungen verboten. Knapp 50 Jahre hat es gedauert bis zur Broadway-Premiere 1977 mit Meryl Streep in der Hauptrolle. Ja, und deshalb fragt man sich, woher kannte Andy Williams dieses Lied? Ich habe keine Ahnung, aber Platz 37 in den USA machte diese Aufnahme zu einem der größten Hits für Andy Williams. Das Musical Babes in Arms war in den 30er Jahren am Broadway sehr erfolgreich und wurde dann aber rasch vergessen. Übrig blieb ein Song, The Lady is a Tramp, und dieser Song wurde in den 50ern zum Evergreen durch die Aufnahmen von Frank Sinatra, Ella Fitzgerald oder auch Sammy Davis Jr. Und die Aufnahme von Buddy Greco kam in England auf Platz 26.
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More Than I Can Say wurde 1980 durch Leo Sayer zum Welthit. Das Original stammte aber von den Crickets, der ehemaligen Band von Buddy Holly. Und diese Aufnahme kam in England auf Platz 42. More Than I Can Say. Ja, und so geht es mir jetzt irgendwie auch. Mehr hab ich nicht zu sagen. Außer, dass heute in meiner Oldie-Jukebox mal nicht so viel Rock'n'Roll gesteckt hat, aber einen Rock'n'Roller zumindest, einen habe ich noch, nämlich Ronnie Hawkins. Und ihn hören wir mit einem Song über Bo Diddley von Bo Diddley. Und mit dieser Aufnahme kam Ronnie Hawkins auf Platz 8 in Kanada. Ja, das war meine Oldie Jukebox für heute. Ich wünsche euch noch einen wunderschönen Tag oder auch einen wunderschönen Abend. Mein Name ist Thorsten Schmidt und ich sage wie immer Tschüss und hoffentlich bis bald.

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1: Guten Abend, liebe Zuhörer, mit so bekannten Namen wie sie der Kanadier Bob Davis eben in seiner Aufnahme Rock'n'Roll Show von Mitte 1963 erwähnte, werde ich in der heutigen Sendung nicht aufwarten. Im Gegenteil, es sind fast ausschließlich Interpreten, die schon während der Rock'n'Roll-Ära recht unbekannt waren. Und daran hat sich trotz der intensiven internationalen Forschung und Spurensuche bis heute nichts geändert. 1975 bis 1979 wurden in England auf 4 LPs der Serie Rare Rockabillys höchst seltene und obskure Aufnahmen der Firma Decca, Brunswick und Coral wiederveröffentlicht. Dass dazu auch die im Juli 1959 entstandene Aufnahme Show Me How von Wheeline Hackett gehörte, hatte ich im Laufe der Jahre total vergessen. Bis vor ein paar Wochen, als ich nämlich eine deutsche Choral-Single mit eben dieser Aufnahme fand. Ein wahrer Glücksgriff für den Sammler. Und dabei stellte sich heraus, dass der Sänger nicht, wie auf der englischen LP angegeben, Wheeline Hackett, sondern recht deutsch klingend Hackert heißt. Hier nun beide Seiten seiner Single, zuerst Show Me How und dann Billy Boy, wobei Hackert von einer ungenannten Sängerin stimmlich begleitet wird.

0: Wenn auch über Wieland Heckert absolut nichts bekannt ist, so führen uns die Komponistennamen seiner Aufnahmen doch zu zwei anderen Interpreten, nämlich J.C. Hill und Lou Josie, von denen aber auch kaum Informationen vorliegen. Von J.C. Hill sind insgesamt 5 Singles bekannt, mit stilistisch recht unterschiedlichen Aufnahmen. 3 für Epic 1956 und 57 und je eine für Argo 1958 und MGM 59. Hier gleich J.C. Hill mit dem Romp Stompin' Boogie auf seiner ersten Epic-Platte vom September 1956. Lou Josie, von dem wenigstens ein Foto existiert, nahm 1958 2 Singles für Argo in Chicago auf und 1959 eine weitere für Baton in New York. 1961 und 62 spielte Lou Josie dann als Gitarrist in der Tourneeband von B. Bumble and the Stingers, die aber mit den Plattenaufnahmen dieser Band nichts zu tun hatte, denn die wurden nämlich von schwarzen Sessionmusikern in Los Angeles eingespielt. Von Lou Josie hören Sie die Argo-Aufnahme Why Did You Leave Me vom März 58. Zuvor aber sein zeitweiliger Songschreiberpartner J.C. Hill.
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Die Namen J.C. Hill und Lou Josie sind noch auf einer weiteren Platte als Komponisten zu finden. Auf der einzigen Single von Buddy Covell auf Coral, die im August 1959 aufgenommen wurde. Eine der seltensten und teuersten Rockabilly-Scheiben. Buddy Covell und Lorraine. Anschließend Jerry Arnold and his Rhythm Captains mit Race for Time, das im Oktober 1957 zuerst von Security Records in Mount Pleasant in Texas veröffentlicht wurde und dann einen Monat später auch von Cameo Records in Philadelphia. Von Jerry Arnold erschien 1958 noch eine weitere Single bei Security und 1993 zierte sein Foto die Titelseite einer CD mit Aufnahmen des Challenge-Labels in Los Angeles. Arnolds 1957er Aufnahmen für Challenge waren jedoch damals unveröffentlicht geblieben.

Und nun ein Nachtrag zu einer Sendung von vor 5 Jahren, die den Sänger und Komponisten Jack Hammer zum Thema hatte. Jack Hammer war ja 1962 in Europa mit Aufnahmen wie Kiss and Twist, Boogie Woogie Twist oder Wiggle recht erfolgreich, nachdem er zuvor in den USA seit Mitte der 50er Jahre als Komponist Beachtung gefunden hatte. Great Balls of Fire für Jerry Lee Lewis war seine bekannteste Komposition. Da Hammer leider noch nie ausführlich interviewt worden ist, bleiben genaue Einzelheiten der Biografie und Karriere dieses schwarzen Musikers noch immer im Dunkeln. Hier nun 2 Aufnahmen mit einer Jack Hammer-Beziehung. Zuerst vom März 1958 Harry Douglas with the Deep River Boys mit der Hammer-Komposition Oh Wella, What You Gonna Do. Harry Douglas, Jahrgang 1916, gründete 1936 die Deep River Boys, eine Spiritual- und Gospel-Formation, die aber auch musikalische Ausflüge in den Pop- und Rock'n'Roll-Bereich unternahm, insbesondere mit Aufnahmen in England Mitte der 50er Jahre. Nach 44 Jahren löste sich die Gruppe Ende 1980 auf. Im Februar 1958 erschien die 3. Single des schwarzen Trios The Isley Brothers mit der Aufnahme I Wanna Know auf dem New Yorker Gone-Label. Und der wild drauf loshämmernde Begleitpianist dabei war niemand anders als Jack Hammer. 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

0: Und jetzt zweimal klassischer Vokalgruppensound. Zunächst das von Larry Green 1956 in Los Angeles formierte schwarze Quartett The Titans. Nach zwei Singles für Vita Records 1957 wechselten sie noch im gleichen Jahr zu Specialty, das dann vier Platten der Gruppe veröffentlichte. Danach folgten noch je eine Single für Class 1959 und Fidelity 1960. Arlene war im Mai 1958 auf der vierten Specialty-Single der Titans zu hören. Donny and the Dreamers, eine der vielen Italo-Vokalgruppen in New York, verbuchten im Juni 1961 mit Count Every Star auf Platz 35 der Charts ihren größten Erfolg. Mit Carol von ihrer dritten Single vom September 61 fanden Donny and the Dreamers jedoch nur lokale Anerkennung.
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1: Ein unbeschriebenes Blatt sind bis heute The Morgan Twins, obwohl sie im Mai 1958 in Nashville 4 Aufnahmen für das große RCA-Label einspielten. Die einzige weitere Platte der Morgan Twins, Sittin' in the Drive-In, erschien im Juni 1959 bei Peak Records in Memphis. Trotz ihres Hits I Want You to Be My Baby im Herbst 1955 ist auch über die weiße Sängerin Lillian Briggs nur wenig bekannt geworden. Der legendäre Alan Freed soll sie entdeckt und in seine New Yorker Rock'n'Roll-Shows einbezogen haben, bei denen sie in einem hautengen Goldlamé-Anzug auch Posaune spielte. Während ihre frühen Aufnahmen für Epic Records einiges Rhythm and Blues Feeling offenbarten, ließen die ab 1959 für Coral entstandenen Aufnahmen mehr Pop-Einflüsse erkennen. Lillian Briggs und Diddy Boppers vom November 1959.

0: Für die gleich folgende Aufnahme Happy Beat von der Gruppe The Cans, die im Mai 1958 auf dem New Yorker Dome-Label erschien, weist die amerikanische Vokalgruppenbibel der Group Collectors Record Guide von Jeff Kreiter einen Sammlerpreis von $300 aus, gut 500 Mark. Hier haben sie es weit billiger. Ob diese Cans identisch sind mit der gleichnamigen Gruppe, von der im gleichen Monat Mai 58 eine Single beim Argo-Label in Chicago erschien, ist mir unbekannt. Nichts bekannt ist auch über Dick Campbell, dessen schöne Vokalgruppen unterstützte Aufnahme She's My Girl 1963 von Great Records herausgebracht wurde.
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So, und zum Schluss noch ein Mann, der hierzulande aber kein Unbekannter mehr ist, seit er 1976 erstmals nach Europa kam. Johnny Guitar Watson, der Gangster of Love, wie er sich nach einer 1957er Aufnahme nennt. Johnny Watson, geboren am 3. Februar 1935 in Houston, kam 1950 aus Texas nach Los Angeles und wurde dort 1952 als gerade 17-jähriger Profimusiker. Nach ersten Aufnahmen 1952 mit der Chuck Higgins Band entstanden dann Anfang 1953 eigene Aufnahmen für das Federal Label, die unter dem Namen Young John Watson veröffentlicht wurden. Dazu gehörte auch das irre Instrumental Space Guitar vom Februar 1954, das ich nach Jahren der Suche endlich gefunden habe. Als ich Johnny Watson im Dezember 1976 im Hamburger Onkel Pö interviewte, wies er mit Stolz darauf hin, dass er schon über ein Jahrzehnt vor Jimi Hendrix die Gitarrenseiten mit den Zähnen gezupft habe, was auch stimmt. Ja, und damit dann bis in 4 Wochen am 30. Mai. Tschüss, Ihr Werner Voss.

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0: Gerd Krause am Start, hier in meinem Studio in Rothenburg an der Wümme. Schön, dass ihr eingeschaltet habt und der erste Titel liegt auf dem Plattenteller. Seid herzlich willkommen.
2: Der

aus dem Jahr 1961. Hello, Mary Lou. Das war Ricky Nelson. Platz 9 in den USA, in Deutschland und England auf Platz 2. The power is in the mix. 1961 brachte das Label Motown Records hohe Plattenumsätze. Wir hören The Miracles mit Shop Around und zuerst The Marvelettes.

1961 war Konrad Adenauer Bundeskanzler. 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Der erste FC Nürnberg war deutscher Fußballmeister. Und Phil Hill war Formel-1-Weltmeister. Die Firma IBM bringt 1961 die erste Kugelkopfschreibmaschine auf den Markt. 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

Johnny Remember Me von John Layton, im August 1961er Nummer 1 Hit in England. The Ramrods konnten sich 1961 mit einem One-Hit-Wonder in den UK Top 40 platzieren. Ghost Riders in the Sky kletterte bis auf Platz 8.

Das Fernsehen 1961. Im Januar startet die Krimiserie Funkstreife, ISA 12. Im Juni läuft die Erstausgabe der Sportschau. Chris Howland moderiert die Sendung Vorsicht Kamera. Und im Oktober stellt sich Günter Fitzmann vor. Gestatten, mein Name ist Cox.

Am 6. Juni wird das zweite deutsche Fernsehen gegründet. Im Kinderfernsehen läuft die Augsburger Puppenkiste mit Jim Knopf und Lukas, dem Lokomotivführer. Musik aus Studio B heißt eine neue Musiksendung mit Mr. Pumpernickel, Chris Howland. Im Kino begeistern Mariandel und unsere tollen Tanten. Und Miss Marvel fährt um 16.50 Uhr ab Paddington.

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1: I Like It Like That von Chris Kenner.
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1: Von den Echoes im März 1961 auf Platz 12 in den USA und auch der einzige Top 40-Hit, Baby Blue.

Renny K. Dow beklagt sein Leid mit der Schwiegermutter. Sie wohnt mit im Haus und lässt das junge Paar nicht in Ruhe. Was sie sagt, ist Gesetz. Und so wünscht sich Ernie, dass seine Schwiegermutter endlich aus dem Haus verschwindet. Mother-in-law.

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Hier kommen die ersten 10 Plätze der Billboard Hot 100 von 1961. Surrender, Elvis Presley. Travelin' Man, Ricky Nelson. Wonderland by Night, Burt Kampfert. Take Good Care of My Baby, Bobby V. The Lion Sleeps Tonight, Tokens. Pony Time, Chubby Checker. Blue Moon, The Marcells. Runaway, Del Shannon.

Roy Orbison im Doppelpack, Crying und eben gehört Running Scared. Und damit komme ich zum Ende meiner Sendung. Ich verabschiede mich mit einer Doo-Wop-Ballade von den Capris. Die Capris waren 5 junge italienische Einwanderer. Die Band wurde Ende der 50er Jahre in New York gegründet. Hier die Erinnerung an die Capris. Danke fürs Zuhören und there's a moon out tonight. Und tschüss. Yeah.

Hier mal eine Good Times Radio Show. Gerd Krause am Start, hier in meinem Studio in Rothenburg an der Wümme. Schön, dass ihr eingeschaltet habt und der erste Titel liegt auf dem Plattenteller. Seid herzlich willkommen. Yeah.

Aus dem Jahr 1961. Hello, Mary Lou. Das war Ricky Nelson. Platz 9 in den USA, in Deutschland und England auf Platz 2. The power is in the mix. 1961 brachte das Label Motown Records hohe Plattenumsätze. Wir hören The Miracles mit Shop Around und zuerst The Marvelettes.

1961 war Konrad Adenauer Bundeskanzler. 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

Johnny Remember Me von John Layton, im August 1961 Nummer 1 Hit in England. The Ramrods konnten sich 1961 mit einem One-Hit-Wonder in den UK Top 40 platzieren. Ghost Riders in the Sky kletterte bis auf Platz 8.

Das Fernsehen 1961. Im Januar startet die Krimiserie Funkstreife, ISA 12. Im Juni läuft die Erstausgabe der Sportschau. Chris Howland moderiert die Sendung Vorsicht Kamera. Und im Oktober stellt sich Günter Fitzmann vor. Gestatten, mein Name ist Cox.

Am 6. Juni wird das zweite deutsche Fernsehen gegründet. Im Kinderfernsehen läuft die Augsburger Puppenkiste mit Jim Knopf und Lukas, dem Lokomotivführer. Musik aus Studio B heißt eine neue Musiksendung mit Mr. Pumpernickel, Chris Howland. Im Kino begeistern Mariandel und unsere tollen Tanten. Und Miss Marvel fährt um 16.50 Uhr ab Paddington.

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1: Rock'n'Roll aus Deutschland mit den Geschwistern Schmidt und ihrem Mondscheinrock. Und zuerst die Rockies mit dem Warenhausrock.
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0: I Like It Like That von Chris Kenner. 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
0: Von den Echoes im März 1961 auf Platz 12 in den USA und auch der einzige Top 40-Hit, Baby Blue.

Ernie K. Dow beklagt sein Leid mit der Schwiegermutter. Sie wohnt mit im Haus und lässt das junge Paar nicht in Ruhe. Was sie sagt, ist Gesetz. Und so wünscht sich Ernie, dass seine Schwiegermutter endlich aus dem Haus verschwindet. Mother-in-law. 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

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Hier kommen die ersten 10 Plätze der Billboard Hot 100 von 1961. Surrender, Elvis Presley. Traveling Man, Ricky Nelson. Wonderland by Night, Burt Kampfert. Take Good Care of My Baby, Bobby V. The Lion Sleeps Tonight, Tokens. Pony Time, Chubby Checker. Blue Moon, The Marcells. Runaway, Del Shannon.

Roy Orbison im Doppelpack, Crying und eben gehört Running Scared. Und damit komme ich zum Ende meiner Sendung. Ich verabschiede mich mit einer Doo-Wop-Ballade von den Capris. Die Capris waren 5 junge italienische Einwanderer. Die Band wurde Ende der 50er Jahre in New York gegründet. Hier die Erinnerung an die Capris. Danke fürs Zuhören und there's a moon out tonight. Und tschüss. Yeah.

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2: Guten Abend, liebe Zuhörer. Heute am 14. Oktober feiert Cliff Richard seinen 56. Geburtstag. Und in 4 Tagen am 18. Oktober wird Chuck Berry, man mag es kaum glauben, sein 70. Lebensjahr vollenden. Doch auf beide möchte ich heute nicht eingehen, denn beide wurden in dieser Sendereihe schon mehrmals ausführlich gewürdigt und ihre Aufnahmen sind ja auch ohne große Schwierigkeiten zu erhalten. Was nun für die Aufnahmen des kleinen amerikanischen Phoebe-Labels nicht gerade zutrifft. Mitte 1956 hatte in Pittsburgh in Pennsylvania, einer Metropole der amerikanischen Stahl- und Kohleindustrie, der Plattengroßhändler Joe Everbeck seine eigene kleine Plattenfirma gegründet, die er Phoebe nannte. Ebenfalls in Pittsburgh hatten sich schon 1955 5 schwarze Soldaten, die dort auf dem Militärflughafen stationiert waren, zu der Vokalgruppe The Del Vikings formiert. Durch die Versetzung eines der Sänger kam der weiße Dave Lurchy in die Gruppe und in dieser Besetzung machten die Del Vikings im Oktober 1956, also vor nunmehr 40 Jahren, erste Probeaufnahmen für Joe Everbecks Phoebe-Label. Aus dieser A Cappella-Session jetzt gleich die Urfassung von Come Go With Me mit der Ansage des lokalen Radio-DJs Barry Kay. Im Dezember 1956 wurde dann Come Go With Me mit einer Instrumentalbegleitung aufgenommen und auf Phoebe 205 veröffentlicht. Als die Aufnahme sofort beachtlichen lokalen Erfolg zeigte, wurde sie von Everbeck für den nationalen Vertrieb an Dot Records geleast und kam im Mai 1957 bis auf Platz 4 der Popcharts. Anfang 1957 wurde ein weiterer schwarzer Sänger der Del Vikings von der Luftwaffe versetzt, doch mit dem weißen Gus Backus wurde das Quintett schnell wieder vervollständigt. Und in dieser Besetzung 3 Schwarze, 2 Weiße begleiteten die Del Vikings den Country-Veteranen Joey Bisco bei dessen Song What Made Maggie Run, der im März 1957 auf Phoebe 210 herauskam und wieder von Dot Records übernommen wurde, allerdings diesmal ohne besonderen Erfolg.
3: For cut 3, we have an original. In fact, there are 2 originals coming up. Then we'll go back to a terrific standard, yours, and then I think we have Heaven in Paradise, another old standard, and then some more originals. Right now, our jump, Come Go With Me.

Der Country-Sänger David Fatalski hatte seine musikalische Laufbahn in Pittsburgh schon als Kind begonnen und ab 1956 war er für einige Jahre eng mit Bill Haley und den Comets verbunden und trat auch häufig zusammen mit diesen auf. Anfang 1957 nahm Joe Averbeck David Fatalski für Phoebe unter Vertrag, wobei er Fatalskis Künstlernamen Dave Day bei jeder Plattenveröffentlichung ein wenig variierte. Die erste Platte mit der etwas eigentümlich klingenden Aufnahme Blue Moon Baby erschien Anfang April 57 auf Phoebe 212 unter dem Namen Dave Diddley Day und wurde Ende April 57 von Mercury Records auf nationaler Ebene übernommen. Gleichfalls im April 57 veröffentlichte Averbeck auf Phoebe 214 die nächste Platte der Dale Vikings, Whispering Bells, die er wieder an das Dot-Label leaste und die im August 57 dann bis auf Position 9 der Popcharts vorstieß. Danach noch einmal David Fatalski alias Dave Day auf Phoebe 215 vom Mai 1957 mit der Story von Jelly Billy, der seine Freundin nicht mehr küssen kann, weil sein Bauch zu dick geworden ist. Getragen wird diese Aufnahme hauptsächlich durch die dominierende Bo Diddley-ähnliche Gitarrenbegleitung.

Bereits im April 57 hatte Joe Everbeck seine Erfolgsgruppe Sodell Vikings in einem Rechtsstreit verloren. Mercury Records hatte der Gruppe nämlich ein finanziell lukratives Angebot unterbreitet und dabei festgestellt, dass 4 Mitglieder bei Vertragsabschluss mit Phoebe noch minderjährig und ihre Verträge deshalb ungültig waren. Und so wechselten bis auf Leadsänger Crip Johnson 4 Del Vikings zu Mercury, sodass es in der Folgezeit 2 Gruppen mit diesem Namen gab. Einmal eine neu formierte Gruppe um Crip Johnson bei Phoebe und dann bei Mercury das Quintett aus den 4 Abgeworbenen und einem weiteren Sänger. Geschichte, Besetzung und Diskografie der Del Vikings sind derart kompliziert und umfangreich, dass man damit fast ein ganzes Buch füllen könnte. Gus Backus war übrigens entgegen seinen Behauptungen nur von Anfang 1957 bis Juli 1957 Mitglied der Del Vikings. Denn bereits im Juli 57 wurde er von der US-Luftwaffe nach Wiesbaden in Deutschland versetzt, wo er dann ab 1959 eine höchst erfolgreiche Karriere als Schlagersänger begann. Nach dem Verlust der Del Vikings versuchte Joe Everbeck einen neuen Anlauf mit dem schwarzen Quintett The El Caprice aus einem Vorort von Pittsburgh. Doch deren schöne Aufnahme Your Star auf Phoebe 216 vom Juni 57 fand leider, wie auch weitere Phoebe-Produktionen der El Caprice, nur geringes Käuferinteresse. Diese Feststellung gilt auch für die weiteren Aufnahmen von Dave Fatalski alias Dave Day. Motorcycle Mike auf Phoebe 219 vom Juli 57 erschien unter dem Namen Davy Day und ein Jahr später im Sommer 1958 veröffentlichte Everbeck auf seinem Nebenlabel Star die Aufnahme Creature from Outer Space mit der Namensvariation Sonny Day.

für sein Nebenlabel Star nahm Joe Everbeck im Frühjahr 1958 den jungen Country-Musiker Ward Darby aus Bluefield in West Virginia unter Vertrag. Nach einer ersten Duett-Single mit Jimmy Robinette als Guitar Twins benannte Everbeck Ward Darby in Willie Ward um und ließ ihn in New York zwei Rock'n'Roll-Songs aufnehmen, bei denen Ward von der Pittsburgher Vokalgruppe The Five Playboys stimmlich begleitet wurde, die ebenfalls Aufnahmen für Everbeck machten. Hier nun die beiden Aufnahmen der Single Star 229 von Willie Ward vom Juli 1958. Zuerst Iggy Joe und dann Be Mine. Merkwürdigerweise veröffentlichte Everbeck 1960 beide Aufnahmen nochmals, aber wieder nur mit lokalem Erfolg in Pittsburgh.

0: Mitte 1958 verpflichtete Joe Averbeck für sein Phoebe-Label einen weiteren Rock'n'Roll-Interpreten, Bernard Garrice alias Buddy Sharp mit seiner Band The Shakers aus Burgettstown ganz in der Nähe von Pittsburgh. Die Aufnahmen dieser Band, die Averbeck auch in New York produzieren ließ, zeigen sowohl Rockabilly wie auch Rhythm and Blues Einflüsse. Das von Buddy Sharp und seinem Leadgitarristen Lynn Lawson geschriebene Bald-Headed Baby vom Herbst 1958 auf Phoebe 230 gab eine starke Rhythm and Blues Orientierung zu erkennen, fast wie ein Muddy Waters Song. Dagegen war Angel Mine auf Phoebe 232 von dem vorhin schon erwähnten Vokalgruppenquintett The Five Playboys aus dem Pittsburgher Stadtteil Bloomfield ganz im typischen Stil italoamerikanischer Gruppen der Ostküste gehalten. Eine melodiöse Ballade mit gelegentlichen Falsett- und Basspassagen. Verwunderlich war das nun nicht, denn bei zumindest drei Gruppenmitgliedern verraten die Namen eine italienische Abstammung.
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während Joe Everbeck die erste Rock'n'Roll-Platte von Willie Ward im Sommer 1958 auf seinem Nebenlabel Star herausgebracht hatte, veröffentlichte er Wards zweite Rock'n'Roll-Single mit der Eigenkomposition I'm a Madman Ende 1958 auf Phoebe 232. Diese Aufnahme war wieder in New York mit der stimmlichen Unterstützung der Five Playboys entstanden. Ward Darby alias Willie Ward machte 1959 und 1962 noch zwei Instrumentalplatten für Star und Petite, ein weiteres Everback-Nebenlabel, aber danach verliert sich seine Spur. Für Buddy Sharp and the Shakers trifft das jedoch nicht zu, denn auch nach über 30 Jahren tritt diese Band noch gelegentlich in Pittsburgh auf. Von 1962 stammt ihre Aufnahme Fat Mama Twist auf Phoebe 901, bei der sich der Einsatz einer Orgel als Begleitinstrument erfreulicherweise wenig störend auf den Sound auswirkte. Wie alle Aufnahmen von Buddy Sharp war auch diese im New Yorker Bell Sound Studio entstanden und einer der dort ständigen Session-Musiker war der schwarze Saxophonist Buddy Lucas, dessen röhrender Sound auf sehr vielen New Yorker Aufnahmen auszumachen ist. Vermutlich dürfte bei dieser Buddy Sharp-Aufnahme die Saxophonbegleitung auch von Buddy Lucas stammen, denn der Sound ist absolut typisch für ihn. Ab Mitte der 60er Jahre veröffentlichte Joe Everbeck nur noch sporadisch Platten auf Phoebe und verschiedenen Nebenlabels. Doch sein Fundus an unveröffentlichten Aufnahmen muss recht umfangreich sein. Das beweist die Auswertung dieses Materials durch sammlerorientierte Plattenfirmen bis in die 90er Jahre. Ja, und damit bis in 4 Wochen am 11. November. Tschüss, ihr Werner Voss.

Ja, guten Abend, liebe Zuhörer. Der musikalische Inhalt der heutigen 351. Folge des Rock'n'Roll Museums ist nochmals aus einer Reihe von Ihren Wunschtiteln zusammengestellt. Und es ging auch gleich richtig gut los mit Rock Rock von Johnny Powers 1958 auf dem kleinen Fox-Label aus Detroit als Wunschplatte von Gerold Urban in Uelzen. Besonders gefreut habe ich mich über mehrere Zuschriften, in denen Hörer schilderten, dass ihre Musikwünsche häufig ganz eng mit Erinnerungen an ihre Jugendzeit vor fast 40 Jahren verbunden sind. So berichtete unter anderem Herbert van Gerpen aus Schenefeld, und ich glaube, dass er nichts gegen das Zitat einzuwenden hat, dass Wanda Jacksons Let's Have a Party für ihn die Nummer 1 ist, weil ich dieses Stück als Eröffnungssong der Elvis Presley Show auf Radio Luxemburg zu Beginn der 60er Jahre jeden Dienstag um 21 Uhr gehört habe. Meine Mutter war beim Bügeln und ich hing ständig am Radioknopf, um den schwankenden und rauschenden Empfang einzupegeln. Soweit das Zitat. Und aus eigener Erinnerung kann ich noch hinzufügen, dass damals beim Einpegeln des Radioempfangs eine wesentliche Rolle das sogenannte grüne magische Auge spielte. Ein radiotechnisches Detail längst vergangen.

jener Zeiten. Aus der Wunschliste von Herbert van Gerpen jetzt gleich Gene Vincent mit seinen Blue Caps und Lovely Loretta vom Februar 1958 und dann Peter in seinen Rockets aus Holland mit Come Van der Daka von Ende 1959.

So, für die nächste Wunschaufnahme brauchte ich die eben gehörte Single von Peter Kühlewein und seinen vier Rockets aus Eindhoven nur umzudrehen. Denn auf der Plattenrückseite von Come van der Tarkaf ist The Hale Star des Gagan Doll zu hören. Die ganze Stadt ist verrückt und toll. Und das ist ein Wunschtitel von Hans J. Born aus Meine. Ebenso wie die sehr gelungene Nachversion des 1960er Barrett Strong-Klassikers Money mit King Size Taylor and the Dominoes vom August 1963. King Size Taylor and the Dominoes traten seit Juli 1962 bis Mitte 1964 fast ununterbrochen im Hamburger Starclub auf und war die wohl beste Rock'n'Roll-Band aus Liverpool. Sänger von Money war aber nicht der schwergewichtige Ted Taylor, sondern der Bassist Bobby Thompson, der, und das ist meine bleibende Erinnerung an ihn, bei Gesprächen in der dem Starclub benachbarten Musikerkneipe bei Gridl und Alfons, die übrigens heute auch noch immer besteht, einem ständig fürchterlich schmeckende Mentholzigaretten anbot.

Money von King Size Tailand The Dominos wurde im August 1963 aber nicht unter dem richtigen Bandnamen veröffentlicht, sondern mit dem Pseudonym The Shakers, weil die Band damals zur gleichen Zeit noch an eine andere deutsche Plattenfirma vertraglich gebunden war. Nun zwei Wunschplatten von Vokalgruppen. Zuerst das Quintett The Clovers, eine der erfolgreichsten schwarzen Gesangsformationen der frühen 50er Jahre, mit 19 Top-10-Hits in den Rhythm and Blues Charts zwischen 1951 und 1956. Dazu gehört auch Devil or Angel aus dem Januar 1956, gewünscht von Hans-Joachim Gollnest in Fienburg am Harz. Als ich Arlene von den Del Airs hier im Oktober 1989 spielte, bemerkte ich dazu, dass bisher keine Informationen über diese Gruppe vorlägen. Das hat sich jedoch inzwischen geändert, denn 1992 brachte das amerikanische Fanzine Kix einen ausführlichen Bericht über die Del Airs aus Paterson in New Jersey, die eigentlich gar keine Vokalgruppe, sondern hauptsächlich eine Instrumental- und Rock'n'Roll-Band waren. Mit Arlene auf der letzten Single der Del Airs von Mitte 1964 besang Bandleader Ronnie Linares seine damalige Freundin. Und damit geht auch der Musikwunsch von Stefan Skalets in Hamburg-Farmsen in Erfüllung.

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1: Nun zunächst zwei Aufnahmen aus der umfangreichen Wunschliste von René Neubert aus Hamburg-Finkenwerder. Zuerst Mama Guitar von Andy Griffiths aus dem März 1957 aus dem Spielfilm A Face in the Crowd, das Gesicht in der Menge. In diesem Film der Regielegende Ilia Kazan, von ihm stammen unter anderem auch Die Faust im Nacken mit Marlon Brando oder Jenseits von Eden mit James Dean. Also in diesem Film spielte der damals 30-jährige Sänger und Schauspieler Andy Griffiths seinen Landstreicher, der von Radio und Fernsehen zum Star hochgepusht wird, daran dann zerbricht und schließlich Selbstmord begeht. Leider befindet sich die Platte nicht gerade im besten Zustand. Anschließend Joan Campbell mit ihrer 9. Single Mama Can I Go Tonight vom Februar 1959 auf Gone Records. Die Platte nennt als Komponisten Bo Diddley, der meines Wissens diesen Song jedoch selbst nie aufgenommen hat. Und schließlich noch eine schwarze Vokalistin, Wynonna Carr, die ihre Karriere 1949 mit Gospelmusik begann und dann 1955 zur Teufelsmusik Rhythm and Blues wechselte. Ihre Originalfassung von Should I Ever Love Again auf Specialty vom Oktober 1956 hat sich Oliver Blötz in Husum gewünscht.

Als David Houston am 30. November 1993 nur 54-jährig einem Gehirnschlag erlag, endete zugleich eine drei Jahrzehnte währende Erfolgsstory als Country-Star. Seine Plattenkarriere hatte er aber schon 1955 bei Imperial begonnen. Danach wechselte er zu RCA und NRC und Anfang 1963 erschien bei Sun Records Sherry's Lips, der Wunschtitel von Peter Wichmann in Schladen. Ab Herbst 1963 begann dann bei Epic Houstons Erfolg im Country-Bereich. Chris Eckebeek aus Schleswig verbindet seine Musikwünsche mit Grüßen an alle Rock'n'Roller in Schleswig-Holstein, deren Zahl er aber als gering einschätzt. Sollte das wirklich stimmen? Gewünscht hat er sich zwei Rockabilly-Nummern. Ducktail mit Joe Clay, das im Mai 1956 im gleichen Studio in Houston entstand wie kurz zuvor das Original von Rudy Grizzell. Und Cast Iron Arm von Johnny Peanuts Wilson, das im Juli 1957 von Buddy Holly-Produzent Norman Petty in Clovis in Neumexiko aufgenommen wurde, nachdem Wilson aus der Band von Roy Orbison ausgeschieden war. Wilson verstarb im September 1980 mit nur 44 Jahren.

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1: So, und nun schon die beiden letzten Wunschtitel der heutigen Sendung. Für einen Hörer in Hamburg-Lohbrücke, der sich Rail Burgess nennt, erklärt Artie Wilson auf seiner Kent-Single vom August 1958 That's My Baby. Und dann ein Song, der hauptsächlich nur in der deutschen Fassung Ich will keine Schokolade von Trude Herr bekannt ist. Hier aber gleich für Paul Willi Loco in Hamburg-Bergedorf das Original. Percolator mit Randy Randolph alias Boots Randolph vom Oktober 1958. Ja, und damit dann bis in 4 Wochen am 21. Juli, dann mit den restlichen Musikwünschen aus Ihren Zuschriften. Tschüss, Ihr Werner Voss.
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